Hallo, herzlich willkommen zu einer brandneuen Ausgabe von The Heart of Country, unserem gemeinsamen Start ins Wochenende, wie jeden Samstag live aus dem Sendestudio Fürth vom Country Road 58. Mein Name ist Thomas Mandt und auch in dieser Woche wieder mit zugeschaltet. SVR Hanse Radio, Hall of Music, Satzzentrale Retro und natürlich sind wir auch wieder über den Livestream der Webseite countrymusicnewsinternational.com zu hören. Und in dieser Woche, diesen Samstag, haben wir Zuwachs bekommen. Nein, ich habe das ja schon mal gesagt, nicht meine Frau und ich. Dafür sind wir jetzt dann doch schon ein paar Jährchen zu alt, aber was es mit unserem Zuwachs auf sich hat, das erfahrt ihr gleich nach unserem ersten Song. Und der kommt aus den 80ern. Hier ist Herr Randy Travis und sein Song heißt Forever and Ever.

Randy Travis bei The Heart of Country, übrigens einer der Lieblingssänger von Harry, hat er mir mal in einer E-Mail geschrieben. Und vielleicht habe ich dir damit eine spezielle Freude gemacht, die Sendung mit einem deiner Lieblingskünstler zu eröffnen. So, ich habe es ja gerade schon gesagt, wir haben Zuwachs bekommen in der Radiostation Familie hier bei The Heart of Country. Seit dieser Woche auch dazugeschaltet Radio Südbayern, Luhe Radio und Schlagerstar. Schön, dass ihr auch jetzt mit dabei seid. Und damit diejenigen von euch, die jetzt zum ersten Mal zuhören vielleicht und gar nicht wissen, Mensch, kann man da Musikwünsche loswerden? Wenn ja, wie geht das denn? Antwort 1, ja. Antwort 2, sage ich euch gleich. Jetzt machen wir erst noch ein bisschen Musik. Könnt ihr euch schon mal einen Griffel zur Seite nehmen und euer Telefon in die Hand oder so. Und dann könnt ihr mal mitschreiben, wie ihr eure Musikwünsche loswerden könnt, denn da gibt es so 2-3 Möglichkeiten. Das machen wir dann gleich. Jetzt machen wir erstmal Musik. Und zwar habe ich einen Song auf der Playliste, der stammt ursprünglich aus den USA. Ich habe eine Version von einem Künstler aus Irland, der ursprünglich auch aus den USA stammt, nämlich aus Louisiana. Und der Mann heißt Robert Mizell, lebt jetzt in Irland, ist dort verheiratet und ich vermute mal aus dem Grunde auch dort geblieben. Und er hat diesen Song hier gecovert, nämlich Your Man vom Herrn Josh Turner. So, hier ist die Version von Robert Mizell. Und ich finde, der kann das genauso gut mit der tiefen Stimme. Hört mal schön zu.

Kicks Brooks und Ronnie Dunn. Brooks and Dunn, ein brand new man. Und brand new, brandneu dabei. Auch seit dieser Woche Radio Südbayern. Auch dabei Schlagerstar und Luhe Radio. Und damit diejenigen von euch, die jetzt zum ersten Mal zuhören und natürlich auch diejenigen von euch, die es vielleicht noch nicht wissen, wie man Musikwünsche in diese Sendung bekommt, werde ich das jetzt mal in aller Ausführlichkeit und Ruhe sagen. Ihr könnt zum einen eine E-Mail schicken an thomasradioshow@gmail.com. Die E-Mail-Adresse lautet thomasradioshow, das ist ein Wort, @gmail.com oder ihr ruft mich hier im Studio an unter der 0911 610 40 90 3. Die Rufnummer zu mir ins Studio ist die 0911, dann die 610 40 90 3. Und wenn ihr möchtet, dann nehme ich euch auch gerne auf Sendung und ihr dürft einen Gruß durchgeben und euren Titel dann selber ansagen, wenn ihr wollt. Ansonsten könnt ihr auch eine WhatsApp-Nachricht hinterlassen oder eine WhatsApp-Text-Message, wie ihr wollt. Und das geht an die 0160-4903-223. Das ist die 0160-4903-223. Außerhalb von Deutschland lasst ihr natürlich auch bei der Telefonnummer die erste 0 weg und wählt dafür die +49. So einfach geht das. Und natürlich sage ich das ein oder andere zu dem Thema Musikwünschen dann noch im Verlaufe der Sendung ein paar Mal, damit alle Neueinsteiger in der Sendung auch die Möglichkeit haben, damit ihr auch alle Musikwünsche loswerden könnt, Grüße loswerden könnt, eure Hallöchens. Und ich bin ja neugierig. Ich mag natürlich auch gerne wissen, über welchen Kanal ihr zuhört, wo ihr seid und was so euer Lieblings-Country-Song ist. Das interessiert mich. Der Lieblings-Country-Künstler oder einer der Lieblings-Country-Künstler vom Ralf in Hamm in Westfalen, der kommt aus Norwegen. Also nicht der Ralf, der kommt ja aus Westfalen. Aber der Künstler kommt aus Norwegen und der heißt Arlie Carlson. Und von dem habe ich jetzt einen Titel rausgesucht. Das ist eine Coverversion eines Chad Brock-Songs, Eve Angeline. Danach habe ich die Jungs aus Derby in Florida, und zwar David Milton und Homer Howard, auch besser bekannt als die Bellamy Brothers, mit Let Your Love Flow. Und das ist dann ein Musikwunsch für den Volker in Stuttgart. Und hier ist die Country-Mucke aus Norwegen, Arlie Carlson, Eve Angeline.

Savannah Davis by the Heart of Country. Und das Ding heißt Ring on Her Hand. Ja, sie wollte ja nur zum Tanzen mit Flirten und sonstigen Dingen, hat die nix am Hut. Die war ja nur mit ihren Freundinnen da, um eine, wie heißt das so schön, flotte Sohle aufs Parkett zu legen und ansonsten gar nichts. Schöner Song, geht richtig gut ab, kann man auch schön mitschwufen. Kann man übrigens bei dem nächsten Song auch, und da sind wir nochmal bei den Musikwünschen, zwei an der Zahl, Bill Yates und Daddy's Radio, und damit geht auch ein Gruß unter anderem raus an Freund und Moderatorenkollegen Rockin' Earl Mike, der ist nämlich ganz gut bekannt mit dem Herrn Yates und der mag auch dessen Musik natürlich. Und wenn ihr den auch mögen wollt, dann hört doch einfach mal montags rein hier. 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So, jetzt genug der Eigenwerbung. Jetzt machen wir ein bisschen Werbung für Applebee's, das Restaurant in den USA. Und bei denen gab's ja mal einen Oreo-Shake auf der Speisekarte. Den haben sie dann irgendwann runtergenommen. Hat sie nicht verkauft oder keine Ahnung. Dann kam der Song, den wir gleich hören, von Herrn Fancy Like Höchst persönlich Walker Hayes. Und in dem Song wird ein Oreo-Shake besungen. Und schwubbeliwupps, die geschäftstüchtigen Herren und Damen von Applebee's haben das Ding wieder auf die Karte gesetzt und es hat sich verkauft wie narrisch, wie man hier im Bayerischen sagt. Genug der Rede, hier ist der Song. Walker Hayes Fancy Like für den Volker in Stuttgart und den Harry in Unna. Und das ist übrigens Kesha, die da mitsingt.

Bill Yates bei The Heart of Country mit schönen Grüßen an den Rockin' Earl Mike nochmal. Ich kann mir schon vorstellen, dass der Michael jetzt zu Hause gesessen ist in seinem Sessel oder aufgestanden ist und seine liebe Frau Rosi geschnappt und eine Sohle, ihr wisst schon, diese Flotte aufs Parkett. Ich weiß es ja nicht, ob der Mike ein Tänzer ist oder nicht. Das muss ich mal rausfinden. Wenn ich das nächste Mal mit ihm plaudere, frage ich ihn mal. So, jetzt wird's höchste Zeit, dass ich euch sage, wie ihr eure Musikwünsche hier in den Sender bekommt und auf die Antenne oder ins Internet. Und zwar tut ihr das, indem ihr mich entweder anruft 0911 610 40 90 3. Ganz schön lange Telefonnummer, sage ich nochmal. 0911, dann die 6, 10, 40, 90, 3. Oder ihr könnt auch eine E-Mail schreiben an thomasradioshow@gmail.com. thomasradioshow@gmail.com. WhatsApp gibt's auch. Gebe ich euch gleich, sonst ist das hier alles zu viel. Machen wir jetzt erstmal ein bisschen Musik aus Kanada. Und zwar von einem Herrn, dessen Familie ursprünglich aus Deutschland stammt. Die heißen Ludwig mit Nachnamen. Er heißt Alexander mit Vornamen und er singt Love Today. Bei The Heart of Country, unserem gemeinsamen Start ins Wochenende.

Das war die Eli Young Band bei The Heart of Country, Love Talking. Und wenn ihr Talking wollt und das Ganze in einer WhatsApp-Audio-Nachricht oder wenn ihr Texting wollt, dann könnt ihr das auch über WhatsApp machen. Und die Nummer dazu, die gebe ich euch jetzt. Das ist die 0160 490 3223. Das ist die WhatsApp-Line hier im Studio. Die 0160 490 3223. Und wie immer, wenn ihr von außerhalb Deutschlands rein WhatsAppt, dann lasst ihr die 0 weg vorne und schreibt dafür die +49 in eure Zeile da mit der Nummer. +49 160 490 3223. Und das hat nämlich auch gemacht die Clara in Wien. Und für die gibt's jetzt eine ihrer Lieblingsgruppen oder Lieblingsduos, muss man ja sagen. Hier sind Dan und Shay. 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Schön, dass du da bist. Das ist

0: Sagt mal, was habt ihr denn vor heute Nachmittags oder heute Abend so? Schon irgendeine Idee? Wenn noch nicht, dann sollten wir uns vielleicht zusammentun und uns mal auf die Suche machen nach Breland, Hardy und nach Dierks Bentley. Warum? Weil die machen eine Party und die geben einen aus und weil die sagen nämlich, das Bier geht auf mich, sagen die. Beers on me. Hier sind die drei bei The Heart of Country, unserem gemeinsamen Start ins Wochenende.
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Adam Wainwright bei The Heart of Country, unserem gemeinsamen Start ins Wochenende. Und ich habe es eingangs der Sendung ja schon mal gesagt, so angescherzt quasi. Wir haben Zuwachs bekommen seit dieser Woche, seit diesem Wochenende mit dabei bei The Heart of Country, die Hörerinnen und Hörer von Schlagerstar, von Radio Südbayern und von LUHE, Luhe Radio. Über das Laut-FM-Stationsnetzwerk. Schön, dass ihr alle da seid. Lasst's mich doch wissen, dass ihr da seid. Das wäre die 0160-490-3223. Das ist die WhatsApp-Line 0160-490-3223. Könnt ihr eine Voicemail hinterlassen, Voice-Message heißt das, oder eine Textnachricht, wie ihr wollt. Ihr könnt über diese Leitung auch reinklingeln, ist wurscht, geht alles. Ansonsten 0911-610-40-90-3. Gleich habe ich noch ein bisschen was an Musik wünschen, und zwar für den Frank in Lehrte haben wir Midland zusammen mit Mackenzie Carpenter, I Wish You Would. Und davor spiele ich mal den hier, Luke Bryan, Country On. Dann machen wir doch weiter mit Country bei The Heart of Country. Mein Name, Thomas Mandt.

0: Ralf aus Hamm mit einem Musikwunsch. Von George Strait, I just wanna dance with you. Herzliche Grüße an alle Hörer und das Team von Country Road 58. Herzlichen Dank für die immer tolle Country-Musik, die man auf dem Sender zu hören bekommt. Macht's gut, tschüss, bis dann.
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Meine Damen, gebt es doch mal zu. Würdet ihr nicht gerne das von George Strait gesagt bekommen? I wanna dance with you und ein Tänzchen mit ihm wagen, so ein Walzer oder sowas? Kommt, gebt's zu, ha? Okay, machen wir weiter mit einem anderen Country-Gentleman, mit dem die Damenwelt vielleicht auch tanzen möchte. Ist Aaron Watson bei The Heart of Country, unserem Start, unserem gemeinsamen Start ins Wochenende. Und der singt vom heiligen Engel, San Angelo.

997, 998, 999, 1000. Ja, alle waren da. 1000 Horses waren das bei The Heart of Country, unserem gemeinsamen Start ins Wochenende. Und die haben gesungen A Song to Remember, ein Lied zum Erinnern, and a drink to forget und einen Drink, um zu vergessen. Also das mit dem Drink, das müsst ihr selber erledigen. Songs to Remember, das müsst ihr eigentlich auch selber erledigen. Wie ihr das macht, ihr könnt hier anrufen 0911 610 40 90 3 oder ihr könnt e-mailen thomasradioshow@gmail.com und dann kommen eure Musikwünsche. Ich habe einen Musikwunsch vom Harry und Harry sagt, Thomas, traust du dich in einer Country-Sendung einen Song von Smokey zu spielen? Also wer mich kennt, der weiß, ich traue mich alles. Ich singe sogar oder das, was ich dafür halte. Nein, keine Angst, mache ich jetzt nicht. Aber spiele ich Smokey? Naja, bleibt dabei und ihr werdet es herausfinden. Was machen wir jetzt? Machen wir Musik? Ja, würde ich sagen. Und zwar, sage ich mal, drei Buchstaben. U-S-J. Unser Samstags-Johnny. Zeit für Johnny Cash. Und dieses Mal gehen wir mit ihm zurück ins Jahr 1975. Und zwar aus dem Album Destination Victoria Station. Da habe ich mir einen Titel rausgesucht. Das ist mein Lieblingstitel aus dem Album. Und der heißt Crystal Chandeliers and Burgundy.

0: Na, was haltet ihr denn von dem Song, den wir gerade gehört haben? Southwind? So, das natürlich auch noch hinterher, die Mundharmonika. Das war im Original auch ein Johnny Cash-Song, aber in der Version hier von Florian Fox. Ich fand genial, ne? Ich bin ja jetzt nicht so der Fan von Coverversionen, wisst ihr ja, aber hin und wieder muss das dann doch mal sein, ne? Gleich geht's weiter mit Musikwünschen. Like a Lady haben wir mit Lady A, wie sie jetzt heißen. Früher hießen die ja mal Lady Antebellum, aber naja, im Rahmen der Political Correctness haben sie es dann gedacht, sollen wir uns umnennen, machen wir. Jetzt heißen sie halt nur noch Lady A. Den Song Like a Lady gibt's dann gleich. Vorher klären wir jetzt mal noch die Frage vom Harry. Traut sich der Thomas in der Sendung, die eine Country-Sendung ist, Smokey zu spielen? Traue ich mich, Smokey zu spielen? Ja, traue ich mich. Wild Horses, hier ist Smokey by the Heart of Country. Ich traue mich doch so ziemlich alles, wisst ihr doch. Sogar selber singen. 1, 2, 3.
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Ja, Lady, Lady A, Lady A bei The Heart of Country, unserem gemeinsamen Wochenendstart hier bei Country Road 58 SVR Hanse Radio Hall of Music Satzzentrale Retro über den Livestream von countrymusicnewsinternational.com und seit dieser Woche neu dabei Luhe Radio, außerdem Schlagerstar und Radio Südbayern. Schön, dass wir alle miteinander reinstarten und neue Sender, neue Hörer, neue Musikwünsche. Und jetzt habe ich einen Ersthörer. Schöne Grüße nach Schwäbisch Gmünd zum Martin. Und der fragt an, ob er für seine Freundin Caroline den Song Caroline von Ian Munzig gespielt bekäme. Bekommst du. Hier ist er, Ian Munzig, Caroline, by the Heart of Country.

Auweia, ich habe jetzt gerade mal auf die Studiouhr geblinzelt hier. Es ist ja gar nicht mehr so lange, dann ist diese Sendung ja schon wieder vorbei. Mensch, also da ist noch ein bisschen Zeit. Also ihr könnt noch den einen, vielleicht auch den anderen Musikwunsch reinlassen. Ich sage nochmal schnell die E-Mail. thomasradioshow@gmail.com oder WhatsAppt unter 0160 490 3223. Das ist die 0160 490 3223. Gleich plaudere ich mit dem alten Mann im Radio. Frank the Hammer ist bei mir zugeschaltet in ein paar Minuten. Dann erfahren wir, was es in seiner Sendung Schönes gibt. Bis dahin hören wir erst einmal Hannah McFarland vom Bleistift, ne? Ist auch ein schöner Song.

0: So, allerhöchste Zeit, ihr Lieben, dass wir jetzt mal ins Main Studio nach Hannover schalten. Die Knöpfe sind gedrückt, mal gucken, ob der Frank da ist. Hallo Frank, bist du da?
1: Hallo Thomas, hallo liebe Hörer, hier ist der Frank, der Hammer, Seidmann on the Radio, bei Country Road 58. Seid herzlich willkommen.
0: Grüße dich, mein Lieber. Wie geht es dir? Ich hoffe, du hattest eine angenehme Woche, hast viele neue CDs durchgehört. Ich sehe ja schon von hier, deine Ohren glühen ja schon richtig.
1: Ja, es war wieder richtig viel, was die letzten Tage zusammengekommen ist. Über 100 Songs wurden uns wieder zugeschickt und zugesandt per E-Mail, per Downloads und was nicht alles. Und es war wieder eine mächtige Arbeit, heute Vormittag die besten Songs für die Sendung gleich rauszusuchen. Aber was mir besonders aufgefallen ist, es ist toll, wie viele andere Sender unsere speziellen Country-Sendungen mittlerweile übernehmen. Das finde ich ganz große Klasse. Vielen Dank dafür.
0: Ja, an der Stelle bedanke ich mich auch. Ich habe jetzt mal nachgezählt. Diese Sendung, also wir beiden Hübschen, die jetzt hier miteinander plaudern, sind heute über 8 Kanäle zu hören. Das finde ich schön. Das zeigt mir doch, dass Country-Musik gar nicht so out ist, wie man gerne sagt oder wie viele sagen, ihr müsst das hören oder jenes, aber nicht Country. Doch, doch, Country müsst ihr hören und die beste Country-Musik, die gibt's natürlich hier bei uns beiden alten Herren hier. Sag mal, apropos alte Herren, was gibt's denn bei dir in der Sendung heute außer neuen Songs? Hast du auch ein Interview dabei oder führst du nur Selbstgespräche?
1: Nein, natürlich habe ich auch wieder ein Interview dabei mit einem tollen Mädel, die heißt nämlich Emma Grace Glover, tolles Mädel, macht einen tollen Country und muss ich sagen, gefällt mir richtig gut. Und natürlich gucken wir wieder mal, wir werfen einen Blick in die Charts, wie sieht es mit den Country-Charts aus, die Billboard-Country-Charts. Ja, Ella Langley, die schiebt ja einen Rekord nach dem nächsten, sie hat es tatsächlich geschafft, dazu aber gleich mehr in meiner Sendung, die auch über 4 verschiedene andere Stationen mit übertragen wird.
0: Mann, oh Mann, oh Mann. Und weil wir schon beim Angeben sind, ne? Die Decke biegt sich hier schon. Ich muss schon die Hände hochhalten, dass mir hier die Decke nicht auf den Kopf fällt. Aber alles gut. Deswegen habe ich mir gedacht, spielen wir doch hier unseren Song gleich nochmal hier als Rausschmeißer aus meiner Sendung. Mein Lieber, ich wünsche dir eine, wie man hier so schön sagt, SFS, eine störungsfreie Sendung. Viele Hörer, also ihr Lieben, wo auch immer ihr eingeschaltet seid, bleibt dabei. Der Frank hat neue Sachen, ein ganz geniales Interview und dann würde ich sagen, viel Spaß beim Zuhören, Frank, und als Abschluss spiele ich jetzt den Country Road 58 Song. Was hältst du davon?
1: Wunderbare Idee. Alles klar, Thomas. Vielen Dank und schönes Wochenende.
0: Drücken musste Thomas, dann hört der Frank dich auch. Dir ebenso. Tschüss. So, dann machen wir das jetzt. Dann spielen wir jetzt den Country Road 58 Song und danach melde ich mich nochmal ganz kurz, hoffe ich.

Natürlich, das muss ich ja zugeben, habe ich mir diesen Song rausgesucht bzw. gespielt, weil er mir gut gefällt und weil er über Country Road 58 handelt. Aber es war auch ein Musikwunsch, und zwar hat sich der Horst in Saarbrücken das Teil gewünscht. Der hat in der E-Mail geschrieben drüber, dass ich den Song ja schon das ein oder andere Mal gespielt habe und ob ich den nochmal in voller Länge spielen kann. Da habe ich mir gedacht, klar, wenn das zeitlich hinkommt, dann machen wir das nochmal. Spielen wir den Song natürlich gerne. Ja, ist ein bisschen Eigenwerbung, ich weiß. Aber ist auch ein schöner Song, finde ich jedenfalls. Dankeschön für den Musikwunsch. So, Musikwünsche nicht mehr für diese Sendung, aber gerne für die nächste Sendung. Dürft ihr noch reinreichen unter 0911 610 40 90 3. Ich bin noch eine Weile im Studio, könnt auch noch WhatsAppen 0160 490 3223 oder thomasradioshow@gmail.com. So, ich komme jetzt zum Ende. Ich bedanke mich. Ich muss jetzt aus dem Studio, sonst kriege ich Haue vom Frank, weil der will jetzt auch mit dem tollen Interview und mit jeder Menge neuer Country-Musik. Und übrigens, ab nächster Woche, habe ich gerade erfahren, sind wir zusätzlich auch zu hören über Radio Schmöllen und 10 angeschlossene Sender. Wow, da wackel ich nur noch mit den Ohren. Viel Spaß beim Zuhören. Bis nächste Woche. So long und happy trails. Und ich schmeiß euch raus mit den Statler Brothers. Tschüss.

Hallo und herzlich willkommen hier bei Country Road 58. Natürlich begrüßen wir auch unsere Hörer, die jetzt zugeschaltet sind bei Radio Nordsee International, also satzzentrale.de/RNI. Dazu natürlich auch unsere Hörerinnen und Hörer von SVR Hanseradio oben an der Ostseeküste. Dazu auch unsere Hörerinnen und Hörer, die über die Country Music International Seite, über den Player zu hören. Seid herzlich willkommen. Es ist wieder Samstag, 16 Uhr. Es heißt wieder, die niegelnagelneuesten Songs der Woche werden euch wieder vorgestellt. Mein Name ist Frank the Hammer, so holt man unser Radio. Ich sage mal ein freundliches Yeeha und dann starten wir gleich mal mit Aaron Watson.

Ja, der gute Aaron Watson. I didn't do anything. Er macht nicht alles, aber ja, wir versuchen natürlich alles zu spielen, was in das Genre Country halt so reinpasst. Ja, wenn es reinpasst. Also das müssen wir schon selber entscheiden, aber es gibt momentan so viele niegelnagelneue Country-Songs jede Woche. Das macht also wirklich momentan einen Haufen Arbeit. Die ganzen Sachen kommen immer so ab Donnerstag, freitags geht das dann los. Das zieht sich bis in die Nacht hinein, werden hier unsere Server belagert mit irgendwelchen neuen Songs. Und jeden Samstagvormittag sitzen wir hier in der Musikredaktion und fummeln dann die besten Sachen raus. Diese Woche waren es auch wieder über 105 Songs, die uns zugestellt wurden. Und sind wirklich wieder tolle Sachen mit dabei gewesen. Zum Beispiel auch die Jungs von der Blue Ridge Band. Welcome to my life.

Caleb Lee Hutchinson, Saturdays. Ja, mit einer schönen Nummer vom Caleb Lee. Da haben wir auch lange nichts mehr von gehört gehabt. Jetzt ist er wieder mal da und muss ich sagen, gefällt mir auch richtig gut. Die Jungs von den Swan Brothers haben auch gestern eine neue Single auf den Markt gebracht, und zwar Honky Tonk On. Ja, das Ding wurde also auch wirklich auch bei uns hier im Radio, also in der Station, richtig oft per E-Mail schon angepriesen mit einem Haufen Text dazu. Ja, aber ich muss sagen, der Titel ist auch wirklich gut. Hat sich gelohnt, dass das Label da so viel Reklame gemacht hat. The Swan Brothers, Honky Tonk On.

Ja, habe ich doch gesagt, eine coole Nummer, The Swan Brothers hier bei den Country Music News International Radio Show. Jeden Samstag 16 bis 18 Uhr. Jo, was gibt's sonst zu berichten? Natürlich hier bei Country Road 58, unserem Heimatsender, läuft natürlich alles wie geschmiert. Hier bei uns wird natürlich alles in 320 Kilobit MP3 HD ausgestrahlt, also von morgens bis abends quer durch die Nacht. Die Woche ganz durch, alles, was wir hier hört bei uns, läuft bei uns in 320 Kilobit, also in bester Qualität, denn Country-Musik, ja, die ist ja zum Teil noch handgemacht und da kommt es auch bei uns drauf an, dass das wirklich, was man wirklich jedes Instrument auch richtig gut raushören kann. So, ja, seit 9 Jahren gibt es mittlerweile uns auch schon von Country Road 58 und da sind wir so eine tolle Truppe und unter country-road-58 als Zahlen.com, da könnt ihr mal gucken, das ist unsere Webseite, da seht ihr so auch, welches Team wo am Arbeiten ist, national und international. Ja, wir arbeiten es auch mit internationalen Kolleginnen und Kollegen zusammen. Dasha kennen wir alle, weil Dasha ist eine der wenigen New Country Künstlerinnen, die also auch in den großen privaten und anderen Radiostationen doch immer wieder zu hören ist. Sie hat also auch seit gestern einen neuen Song, 82 Chevy, ja, ein 82er Chevrolet, den müsste man jetzt haben. Und wenn der auch noch richtig gut aussieht, dann kann man den für richtig, wirklich richtig viel Geld vermarkten. Yes, Dasha.

Ah, eine coole Nummer von Easton Corbin, Hate to be that guy. Eine tolle Nummer. Was haben wir heute noch anzubieten bei uns hier in der Country Music News International Radio Show? Natürlich haben wir wieder ein schönes Interview mit einer tollen Lady, einer Country Lady, Emma Grace Glover heißt das Girl. Das machen wir so in guten, ja, ich sag mal, gut 20, 30 Minuten geht das also auch los. Dann gucken wir natürlich wieder in die berühmten Country-Charts, die Billboard Hot Country Single-Charts, die Top 25, in die Album-Charts gucken wir auch mal. Ja, und ich habe es ja vor, ich weiß nicht, 3 Monaten schon gesagt, Ella Langley, sie ist zurzeit das Maß aller Dinge. Sie hat es tatsächlich geschafft, was vor ihr noch keine Künstlerin oder Künstler geschafft hat in den Billboard Top 100 alle Genres. Auch noch nicht mal Country-Künstler, nein, auch andere haben es nicht geschafft. Sie hat es tatsächlich fabriziert. Da reden wir natürlich dann in der zweiten Stunde ab 17 Uhr dann mal genauer drüber. Da gucken wir uns auch alles mal an, wie das in den Charts aussieht und auch, was gibt es an Neuerscheinungen. Mein lieber Mann, mein lieber Kokuschinski, kann ich nur sagen, was da noch alles an neuen Alben dieses Jahr auf uns zukommt, mein lieber Mann, das ist wirklich echt irre. Hier geht's auch weiter mit der Flatland Cavalry. Ja, die Flachland-Tiroler hätte ich bald gesagt. Cinnamon Sugar, auch eine wirklich coole Nummer.

moderner werden. Hat nämlich den Vorteil, dass auch die jüngeren Leutchen sich jetzt wieder ein bisschen mehr und mehr zur Country-Musik hingezogen fühlen, was ich ganz gut finde und auch unterstützen muss, muss ich ganz ehrlich sagen, finde ich nämlich klasse, weil bis jetzt war nämlich die letzten Jahre die Country-Musik eigentlich so mehr oder weniger, ja, man kann schon fast sagen, alte Leute-Musik, nicht? Und jetzt kommen auch die jungen Leute wieder mit dazu. Und das merkt man natürlich auch, was da alles momentan auf dem Markt rumgereicht wird in Sachen Country. Country, New Country gibt es. Es gibt Country Pop, Country Disco gibt es mittlerweile auch schon. Ja, Mensch, Kinders, warum denn nicht, nicht? Jedem so, wie er es gerne mag. Bottomland, die Jungs haben auch was Neues. Und der Song heißt Colder, ist auch seit gestern auf dem Markt. Ihr hört die Country Music News International Radio Show hier bei Country Road 58, die auch auf vielen anderen Sendern gleichzeitig mit übertragen wird. Mein Name ist Frank the Hammer, the old man on the radio.

Kenny Chesney, Remember Me That Day. That Way, Entschuldigung. Ja, eine tolle neue Nummer. Das ist nämlich aus seinem aktuellen neuen Album, nämlich Kenny Chesney Silver Sands Marina. Das Album ist seit gestern auf dem Markt und jo, viele tolle Songs sind da drauf. Und ja, wir reden nächste Woche mal genauer drüber. Auch das neue Album von Riley Green, was seit letzter Woche auf dem Markt ist, auch 19 Songs sind bei Riley Green mit auf dem neuen Album. Saints heißt das ja und Science heißt das ja und ist auch richtig gut. Nein, Entschuldigung, Riley Green, das Album heißt That's Just Me und Luke Bryan, das neue Album heißt Science und da reden wir nächste Woche auch mal genauer drüber, über diese drei Alben. Sind wirklich toll gemacht und wirklich vollgeproppte Alben mit vielen, vielen coolen neuen Songs. Ja, die, wenn man so guckt, was so in den Ankündigungen für neue Alben, die es ja noch in der Country-Szene so auf den Markt kommen wird. Ja, so die Alteingesessenen, die sind alle jetzt auf dem Gang und wollen noch ein Album auf den Markt schmeißen, bevor den nämlich von den vielen jungen Leuten, die jetzt auf den Markt kommen, die Pferde weglaufen, wie man so schön sagt. Ja, ist wirklich irre anzuschauen, was da noch alles auf uns zukommen wird. Da reden wir in der zweiten Stunde nochmal genauer drüber. Hier geht's weiter mit Casey Donahue. Auch da gibt's einen neuen Song, Earnhardt.

0: Die James Barker Band, Hey Honey, ja, noch Jungs sind auch immer für neue Sachen richtig gut mit am Start.
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0: So, es wird Zeit für unseren heutigen Interviewpart und da haben wir auch wieder mal ein tolles Mädel, was der Christian Lamitschka nämlich für uns mal organisiert hat. Er war im Frühjahr, ist er in Nashville, Tennessee bei der CRS, das ist so eine große Country-Radio-Messe, kann man bald sagen, wo viele Radiostationen sind und viele, viele Künstlerinnen und Künstler auch aus dem Independent-Country-Bereich geben sich da anstellig ein und ja, da werden also ohne Ende Interviews gefahren und unsere heutige Künstlerin, die kann sich gleich mal selber vorstellen, die heißt nämlich Emma Grace Glover und bevor wir das Interview abfahren, kommt sie hier auch mal mit einem schönen Song, der heißt nämlich Countryside.
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Emma Grace Glover, Mama Tried, ja, für toll gemachte Songs dieses Mädel macht. Das ist so ein Mittelding, nicht? So, das ist Country, da ist ein bisschen Bluegrass mit bei, finde ich aber ganz große Klasse. Apropos Bluegrass, die Leute, die gerne Bluegrass hören, immer mittwochs bei uns hier bei Country Dude 58 um 17 Uhr bis 19 Uhr direkt aus den USA, mein Freund und Kollege Alfred Wheatley, oder besser bekannt als The Big L. Der hat also immer eine schöne zweistündige Bluegrass-Show. Und samstags von 20 bis 22 Uhr kann man auch mal reinhören bei unserem Kollegen aus den Niederlanden, nämlich der Timmen van Aak, der mit seiner Sendung Countryland bei uns ist. Und auch er hat immer für die Bluegrass-Freunde immer mal so richtige Schnäpperchen mit dabei. Ja, also bei uns wird so nicht nur Country gespielt, New Country. Nein, natürlich haben wir auch Bluegrass richtig gut im Programm, hier bei Country Dude 58. So, ihr hört immer noch die Country Music News International Radio Show und wir sind schon langsam in der zweiten Stunde angekommen. Noch ein paar Sekündchen, die füllen wir erstmal auf mit einem neuen Song von Gavin Adcock, Bad Off.

Eine coole Nummer von Dylan Gossett, Headed Back to Austin. Bales, das Mädel ist auch schon wieder mit einem neuen Song seit gestern bereit, und zwar Everything But Over You heißt der Song. Ja, Bales hatte ja noch im Frühjahr mit Dolly Parton zusammen, die ja kürzlich verstorben ist, noch einen schönen Song aufgenommen gehabt, Son of Jolene, und ja, toller Titel. Ja, und die Bells macht sich also auch richtig gut zur Zeit. Scheint also auch bei ihr richtig gut zu laufen. Everything But Over You, Bells.

So, coole Nummer von Bells. Adam Cousins hat auch was Neues. Good Old Days. Und danach haben wir noch was Neues von Reba. Reba McEntire hat auch schon wieder einen neuen Song auf den Markt gebracht. Gleich hinter Adam Cousins reden wir da mal drüber.

Adam Cousings, gute old days, auch eine wirklich schöne Nummer. Ja, eine der ältesten Mädels aus der Country-Szene, die immer noch richtig aktiv ist, ist natürlich jetzt nach dem Wegfall von Dolly Parton die Reba McEntire. Ja, die ist ja auch schon über 70, aber sie macht noch wirklich alles mit. Ihr macht das noch richtig Spaß bei The Voice. In der US-Version war sie ja auch und hat sich da so liebevoll wie eine Glucke um ihre Küken gekümmert und hat den Leutchen aber auch wirklich richtig gute Tipps gegeben, wie man was am besten singt, wie man das am besten macht. Und hat sie wirklich toll gemacht, muss ich sagen. Ich habe mehrere Sachen gesehen von ihr und großartig. Tolle Künstlerin, also ich mag sie auch sehr. Sie ist auch schon wieder mit einem neuen Song da. Storm in the Shot Glass heißt ihr neuer Titel. Reba McEntire. Und dann gucken wir gleich mal, wie es denn aussieht in den Billboard Country Charts. Was alles so Neues gibt in der Country-Szene. Gleich hinter Reba McEntire.

Tja, ja, lieber Sturm im was? Wir würden ja sagen Sturm im Wasserglas. Sie schreibt, also sie singt Sturm im Schnapsglas. Und ein Schottglas ist nämlich ein kleines Schnapsglas, wo ein Whisky reinkommt oder sowas. Ja, da sind die Jungs in den USA ein bisschen anders drauf als bei uns hier in Deutschland. Ja, viel Neues zu berichten in der Country-Szene gibt es eigentlich nicht. Doch, natürlich ein bisschen Sachen habe ich schon, aber auf den ganzen großen US-amerikanischen Country-Seiten ist also momentan alles nur über Dolly Parton am Lesen und am Schreiben. Und wird nochmal ihr ganzes Leben nochmal überall aufgezählt und wit um wat. Aber nee, so ansonsten läuft das also alles seinen Gang. Aber es gibt schon wieder einen Rekord und da reden wir gleich drüber nach dem Washboard Union mit ihrem Whisky Wings.

Da, die Jungs sind immer richtig gut von The Washboard Union. Eine tolle Truppe, die wirklich coole Musik machen. So, sie hat es tatsächlich geschafft. Ich habe es ja vor einem Vierteljahr schon angedroht gehabt, Ella Langley. Sie ist wirklich das Maß aller Dinge. In den Billboard Top 100, alle Genres, ist sie jetzt wirklich die absolute Rekordhalterin. 23 Mal Platz 1. Damit hat sie sogar Mariah Careys mit ihrem Weihnachtssong All I Want for Christmas Is You, ja, nach unten gedrückt. Ja, 23 Wochen die Nummer 1. Das ist also, ja, man kann schon fast sagen Weltgeschichte. Denn seit 68 Jahren genau gibt es die Billboard Top 100 alle Genres. Es hat vor ihr und vor Mariah Carey noch kein anderer Künstler oder Band geschafft, so lange die Nummer 1 zu sein in den Billboard Top 100 alle Genres, wo wir wirklich alle vereint sind, nicht? Pop, Rock, Rap, R&B und so weiter, Soul, das spielt sich ja alles da ab und in diesen Top 100, da so lange oben zu stehen, das ist wirklich eine Hausnummer. Ja, 23 Wochen Ella Langley mit ihrem Choosing Texas, 22 Wochen steht da jetzt Mariah Carey, All I Want for Christmas Is You, 19 Wochen Lil Nas X featuring Billy Ray Cyrus mit Old Town Road und 19 Wochen Shaboozy mit der Bass-Song Tipsy. Ja, das sind so momentan die vier, ja, die vier Spitzenreiter, die es wirklich am längsten ausgehalten haben in den auf dem Platz 1. Und jede Woche, die jetzt die Ella Langley weiterhin auf der 1 bleibt, ja, da packt sie also ihren Rekord immer noch wieder einen Tacken nach oben. Muss man wirklich sagen, da zieht man wirklich seinen Hut. Das Mädel macht wirklich einen verdammt guten Job. Das kann man gar nicht anders sagen. So lange schon in den Billboard Top 100 zu sein und vor allem auch in den normalen Billboard Country Top Single Charts steht sie ja auch mittlerweile ganz, ganz lange da oben. Da reden wir gleich drüber. Hier ist Ella Langley zusammen mit Morgan Wallen. I can't love you anymore. Ist ja auch eine richtig coole Nummer.

If she's in a pawn shop, Brooke Phillips und Liam St. John. War eine coole Nummer, ein bisschen rockig, aber cool gemacht. Nächste Woche Freitag haben wir ja schon wieder den 2. Oktober. Da gibt es natürlich auch schon wieder richtig gute Alben. Zum Beispiel Miranda. Miranda Lambert kommt mit dem Album Crisco auf den Markt. Auch ja, was man so sieht, was da für Songs drauf sind, muss das richtig gut sein. Einige davon haben wir ja schon gespielt. Und auch Wynonna, früher hieß sie ja Wynonna Judd. Sie war ja mit ihrer Mama als Duett viele, viele Jahre unterwegs. Dann ist die Mama ja verstorben. Ja, jetzt nennt sie sich nur noch Wynonna. Und Wynonna kommt also auch nächste Woche Freitag mit einem richtig schönen, tollen Album auf den Markt.

Und da bin ich jetzt auch mal gespannt, was da so alles drauf sein wird. Hier kommt erstmal die Miranda Lambert, Crisco. So heißt ihr neues Album, was natürlich, wie gesagt, nächste Woche Freitag auf den Markt kommen wird.

Ja, Miranda Lambert, Country Disco, kann man ja nicht anders sagen, aber ich finde das toll, kann man gar nicht, ja, kann man nicht genug von haben. Abwarten, wie es nächste Woche Freitag dann aussieht, wenn das ganze neue Album auf dem Markt ist. Diese Woche gab es ja auch schon wieder einen richtigen Sack voll mit Neuerscheinungen, neue Alben. Zum Beispiel heute, also gestern besser gesagt, Chase Beckham mit seinem Album Old Fashioned, Brother Bird mit The Lodge in Miller Country, Corey Kent mit dem Album Heartland Rock'n'Roll, wen haben wir denn noch? Brandy Carlile, Returning to Myself, Kenny Chesney, Silver Sands Marina, das neue Album ist auch seit gestern auf dem Markt. Dylan Gossett mit Rambling. Wen haben wir noch? Lauren Watkins mit If I'm Being Honest. Max McNown ist auch mit dem neuen Album seit gestern auf dem Markt. Leave on a Light und zum Beispiel auch Midi Medley mit Fawns in Nermi. Ja, guck mal, nein, also das reißt aber auch nicht ab. Da kommt die nächsten Wochen noch viel, viel mehr auf uns zu. Und ja, ist schon wirklich irre. In den Billboard Top 25 Single Charts, ganz neu eingestiegen, mit einem ganz schönen Sprung nach oben. Was heißt ein guter Sprung? Von 27 jetzt auf die 25, also praktisch letzter Platz in den Top 25, ist Lauren Alaina zum Beispiel zusammen mit dem Chase Matthew. All My Exes.

All My Exes, ja, Lona Lane, mit Chess Messieu. Ja, wenn man mal so guckt, die ersten 6 Plätze in den Billboard Top 25 Single Charts, ja, bis auf einen, als Mädels, ja. Nur Platz 3, da hält sich der Morgan Wallen locker flockig mit seinem Bean by Now. Ja, er war schon mal ein bisschen höher, da war er wieder ein bisschen tiefer. Mittlerweile, also letzte Mal war er noch auf Platz 4 letzte Woche. Diese Woche ist er wieder mal ein nach oben auf Platz 3, der Morgan, der Wallen.

Ja, die Woche Platz 3 in den Billboard Hot Country Top 25 Singlecharts morgen wollen. Ja, der hat den Platz getauscht mit Taylor Swift, die mich jetzt von der 3 runter auf die 4 gerutscht ist mit einem Knew It, I Knew You. Ja, ich habe sie am Montagnacht im Fernsehen gesehen, dann gab es ja wieder American Football und ihr Mann, der Kelsey, ja, der ist ja bei den Chiefs und hat natürlich nach einem richtig guten Big Play dann einen wirklich grandiosen Touchdown hingelegt und sie stand nämlich oben, ja, in der VIP-Lounge und dann sprang sie vors Fenster und zeigte immer ihren großen Booker am Ringfinger und schrie mal, das ist mein Mann, das ist mein Mann. Ja, war schön anzuschauen, ja. Der Travis Kelce hat das wirklich gut hingekriegt, zusammen mit dem Patrick Mahomes, wirklich, das war ja, wirklich ein Wurf ohne Ende und fast quer übers Feld und Travis Kelce hat dann den Ball gefangen und das Ding dann übers Touchdown hinausgebracht. War wirklich cool anzuschauen, hat Spaß gemacht. Ja, morgen sind die Jungs schon wieder dran gegen die Dolphins, die Miami Dolphins. Das wird sich der Papa auch nicht entgehen lassen. So, Nummer 1, weiterhin seit 41 Wochen. Ella Langley mit ihrem Choosing Texas. Ja, das sind wieder mal 21,8 Millionen Streams gewesen in den USA alleine. 58,3 Millionen Radiohörer und noch schon wieder 6.000 Downloads, die machen das alles möglich. Es ist wirklich unglaublich. Also ich sag's immer wieder, das Mädel ist wirklich momentan in Sachen Country-Musik das Maß aller Dinge.

Ja, was da wirklich momentan bei auffällt, dass dieser Song ja wirklich momentan überall durch die Decke geht. Aber bei uns hier in Deutschland, in den normalen Radiostationen, habe ich diesen Titel noch nicht gehört. Also es gibt ja hier bei uns in Hannover auch mehrere große Sender. Außer dem NDR, dem Norddeutschen Rauschen, gibt es ja noch ein paar andere Sender. Auf keinem läuft dieser Titel. Also ich bin wirklich erschüttert, muss ich ganz ehrlich sagen. Aber gut, dafür spielen wir ihn natürlich regelmäßig. Mitchell Tenpenny hat auch noch einen neuen schönen Song. Ain't My Problem.

glaube, da haben wir schon wieder geschafft. Das war schon wieder 2 Stunden lang die allerneueste Musik aus der Sache Country-Szene. Das war's. Ihr Lieben, macht's gut. Schönes Wochenende. Lasst euch gut gehen. Hier trennen sich die Wege und jeder Sender fährt mir sein eigenes Programm. Hier bei Country Road 58 geht es gleich weiter mit Herman the German. Hermann Lammersmeier aus dem Emsland kommt mit seiner Town and Country, die deutsch gesprochene Show, und einmal die anschließend nochmal, kommt er nochmal mit einer anderen englisch gesprochenen Show in Sachen Country-Musik. Auf alle Fälle hören wir uns wieder. Bleibt mir gewogen. Schönes Wochenende aus Hannover. Wünscht euch euer Frank the Hammer. Bye, bye.

Ja, das war David Allan Coe mit einer etwas neueren Aufnahme von You Never Even Call Me By My Name. Hier ist Hermann Lammersmeyer, Town and Country. Der Klassiker ist wieder da und ich freue mich, dass Sie über, Sie sind sitzend, haben sich schön verteilt. Wunderbar. Hier ist Kurt Ryle und Dewey Groom und Who'll Sing Faded Love.

Faded Love, was für ein toller Song. Kurt Ryle und seine Begleitung. Hier ist Merle Haggard und Willie Nelson und Bobby Bear und ja, sie vermissen Johnny Cash. Ich auch.

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Hier ist Pat Reedy aus Nashville, Tennessee, und das ist ziemlich modern. Nashville, Tennessee at 3 a.m.

0: Ja, ich finde immer wieder tolle Sachen. Nashville, Tennessee at 3 a.m. Pat Reedy. Hier ist Bill Anderson und Dolly Parton und Someday It All Makes Sense. Ja, 4 Jahre alt ungefähr und wir denken nochmal an Dolly Parton.
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Ja, Hoffnung, Hope, das ist das, was man braucht. Hier ist Mick Flavin und Joe Moore und They Don't Make 'Em Like You Anymore. Da gehen wir nach Irland und dann haben wir Shelton and Williams und Highway 11. Das ist Bluegrass und das lieben sie.

Bluegrass ohne Ende, das war, ja, das war Shelton and Williams und da denken wir natürlich wieder an Neusiedende. Hier ist Tammy Wynette und Your Good Girl's Gonna Go Bad Live.

Your good girl's gonna go bad, Tammy Wynette. Eine E-Mail ist gekommen von Ute in Shortens und sie wünscht sich The Bartender von Hermann Lammersmeyer, geschrieben von James Taylor für George Jones vor einigen Jahren. Und hier ist die neue Version und ich hoffe, es gefällt Ihnen. Ute, das ist dein Song. Danach haben wir Barry Gibb und Dolly Parton nochmal und Words von 21.

wunderschön. Barry Gibb und Dolly Parton und Words, ja, mein Lieblingssong, so oder so. Hier ist ein Song für meine Freunde in Leer. Ganz viele Grüße gehen da jetzt hin. Buffalo C. Wayne und When the Music Died. Ja, für unsere Johnny Cash Fans und ganz speziell auch nach Leer.

when good music dies. Ja, schöne Grüße nach Luxemburg, Buffalo, see Wayne. Here's Dottie West und I'm Your Country Girl. Danach die Salty Dogs mit Rose Maddox. Und das spielen wir für Gerd Hatzke, der hat uns das geschickt. Und die Homeland Waltz.

The Homeland Wars und das waren die Salty Dogs mit Rose Maddox. Dankeschön, Gerd. So, hier ist ein Jail-Song, ein Gefängnissong.

Ja, jetzt gibt's noch einen Live-Tipp, und zwar am Samstag, den 3. Oktober, gibt's Hermann Lammers mal live in Groningen auf dem holländischen deutschen Markttag. Und ja, da werden Sie mich sicherlich finden. Brookstraat heißt das da, wo ich auftrete. Hier ist Caroline, right in the right kind of country.

The right kind of country, Caroline. Right. So, das war's gewesen. Hermann Lammersmeier sagt, na, Dankeschön fürs Dabeisein. Und hey, das machen wir sicherlich ganz, ganz bald wieder. Ein oder zwei Songs haben wir noch. Scott McCrigg und Jeffrey Olsen. The Cold Beer Store. Ja, das ist aus der Colt-Sammlung.

Und eines Tages wird's wirklich etwas besser in Amerika. Donna Fargo, du hast es uns versprochen. Here's Debbie Turner, I don't want to kill you now.

I don't want to kill you. Now, Debbie Turner, hier ist ein Stück für Frank Hammer in Hannover. Herzlichen Dank für alles das, was du machst. Für dich ganz speziell jetzt George Strait and the Lone Star Blues.

Ja, und jetzt gibt's einen kleinen Live-Tipp, und zwar am Samstag, den 3. Oktober, gibt's Hermann Lammersmeier live in Groningen an der Burgstraat. Und ja, Sie werden mich sicherlich wohlfinden. Hier ist John Phillips, und das war der Sänger von Mamas and Papas vor Jahren. Hier ist April Ann, und das ist einfach wunderbar.